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1: Mit Florian Klaus. Ein heftiges Unwetter hat am Abend die Feuerwehr besonders in Mittelfranken in Atem gehalten. Mehr als 1000 Einsätze gab es allein in der Region Nürnberg mit Fürth und Erlangen. Am Flughafen Nürnberg musste wegen des Gewitters der Betrieb für eine Stunde pausieren. Und für die Schüler einer Grundschule im Kreis Nürnberger Land fällt heute der Präsenzunterricht aus. Der Grund: umgestürzte Bäume. Mindestens 135 Menschen sind vor 5 Jahren bei der Flutkatastrophe im Ahrtal gestorben. Bei einer Gedenkfeier hat der rheinland-pfälzische Ministerpräsident Schnieder sich mit deutlichen Worten entschuldigt.
2: Es ist das Versprechen und die Zusage des Staates, seine Bürgerinnen und Bürger zu schützen. Dieses Versprechen wurde nicht eingehalten. Der Staat hat in dieser Frage und in dieser Nacht versagt.
1: Auch Bundeskanzler Merz war in Bad Neuenahr-Ahrweiler dabei. Er sagte, dass niemand mit der Furcht vor Naturkatastrophen allein bleiben dürfe. Aus der SPD kommt neue Kritik am Plan von Bundesfamilienministerin Prien, beim Unterhaltszuschuss für getrennte Familien zu sparen. Generalsekretär Klüssendorf hat der Funke Mediengruppe gesagt, dass der Vorschlag für Alleinerziehende ein Offenbarungseid sei. Er erwartet, dass Prien den Blick darauf richtet, wie das Leben für Alleinerziehende und ihre Kinder erleichtert statt erschwert werden könne. Die Zahl der Kinder, die gar nicht mit Impfungen vor Infektionskrankheiten geschützt sind, nimmt in Europa ab. Mit 566.000 sind es aber immer noch viele, wie die Weltgesundheitsorganisation berichtet. In Deutschland lag die Zahl demnach bei 21.000. Wenn die WHO von der Europaregion spricht, meint sie damit nicht nur die Europäische Union, sondern auch Länder wie die Türkei, Turkmenistan und Israel. Fußball-Europameister Spanien ist nur noch einen Schritt davon entfernt, auch den Weltmeistertitel zu holen. Die Spanier haben das WM-Halbfinale gegen Frankreich mit 2:0 gewonnen. Heute Abend spielen England und Argentinien den zweiten Finalisten aus. Das Endspiel findet am Sonntag in New York statt. Schon am Samstag spielt Frankreich in Miami gegen den Verlierer der zweiten Halbfinalpartie um den dritten Platz. 089
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1: Mit Florian Klaus. Fast 3000 Notrufe in 5 Stunden. Die Feuerwehr ist in der Region Nürnberg wegen der heftigen Unwetter stark ausgelastet gewesen. Nach Schätzung der Leitstelle waren zuletzt bis zu 2000 Kräfte weiter im Einsatz, unter anderem wegen umgestürzter Bäume und vollgelaufener Keller. Es hat auch Verletzte gegeben. Der Flughafen Nürnberg musste außerdem den Flugbetrieb für mehr als eine Stunde aussetzen. Das Bundeskabinett will heute als sogenanntes Entlastungskabinett tagen. Ziel sollen Maßnahmen zum Bürokratieabbau sein. Im Fokus steht ein neues Gesetz für Daten und digitale Innovationen im Gesundheitsbereich, das den Gesundheitssektor und die Wirtschaft entlasten soll. Tine Klimach berichtet.
2: Die Bundesregierung will die Bürokratiekosten für die Wirtschaft um 25% senken. Unternehmen sollen darüber spürbar entlastet und die Verwaltung digitalisiert werden. Zum Beispiel durch das Berichtsentlastungsgesetz. Dadurch sollen Dokumentationspflichten und unnötige bürokratische Hürden für Betriebe deutlich reduziert werden.
1: Die Arbeit der Bundesregierung stößt in Umfragen auch nach der Ankündigung des neuen Reformpakets auf wenig Begeisterung. Im Trendbarometer von RTL und NTV sind 82% der Befragten unzufrieden mit der Koalition. Heißt auch, weniger als jeder Fünfte ist zufrieden. Für Kanzler Merz liegt die Zustimmung sogar nur bei 14%. Nach mehr als einem Jahrhundert hat die Grenzbarriere zwischen Spanien und Gibraltar ausgedient. Seit Mitternacht gibt es keine Kontrollen mehr zwischen dem EU-Land und dem britischen Gebiet. Im Jahr 1908 war ein 1 Kilometer langer symbolträchtiger Metallzaun errichtet worden, der soll jetzt abgebaut werden. Spaniens Außenminister Alvarez sprach von einem historischen Ereignis. Erstmals nach 3 Jahrhunderten würden sich beide Seiten die Hände reichen. Spaniens Fußballer stehen im WM-Finale. Das Team hat sich im Halbfinale von Dallas gegen Frankreich überraschend souverän mit 2:0 durchgesetzt. Torschützen für Spanien waren Mikel Oyarzabal per Elfmeter sowie Pedro Porro. Im Endspiel am Sonntag in New York treffen die Spanier auf den Sieger des zweiten Halbfinales heute Abend zwischen England und Argentinien. Frankreich bleibt am Samstag das Spiel um Platz 3. 089
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2: Heute wechselhaft. Sonne, Wolken, Gewitter und Schauer und etwas kühler, schwüle 26 Grad. Und der Wettertrend für München und Umgebung. Morgen ruhiger, viel Sonne bei 30 Grad. Ab Freitag dann wieder neue Gewitter und wieder wechselhafter.
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3: Mit Florian Klaus. Guten Morgen. Wegen mehrerer Schüsse ist am Abend in Würzburg die Polizei gerufen worden. Ein Mann hatte auf ein Wohnhaus geschossen, Verletzte gab es nach jetzigem Stand nicht. Die Polizei sucht mit Hochdruck nach den mutmaßlich bewaffneten Verdächtigen. Sie hat davor gewarnt, Anhalter mitzunehmen. Was das Ziel der Tat war, ist noch nicht klar. Umgestürzte Bäume und vollgelaufene Keller haben die Feuerwehr am Abend besonders im Raum Nürnberg stark beschäftigt. Wegen der schweren Unwetter musste sie zu mehr als 1000 Einsätzen ausrücken. Auch Menschen seien von Bäumen eingeklemmt worden, hieß es. Es habe bislang 1 bis 2 Schwerverletzte und mehrere Leichtverletzte gegeben. Auch am Flughafen Nürnberg gab es Probleme. Mehr als eine Stunde lang musste der Betrieb pausieren. Aus der SPD kommt neue Kritik am Plan von Bundesfamilienministerin Prien, beim Unterhaltszuschuss für getrennte Familien zu sparen. Generalsekretär Klüssendorf hat der Funke Mediengruppe gesagt, dass der Vorschlag für Alleinerziehende ein Offenbarungseid sei. Er erwartet, dass Prien den Blick darauf richtet, wie das Leben für Alleinerziehende und ihre Kinder erleichtert statt erschwert werden könne. Das US-Militär blockiert wieder iranische Häfen. Schiffe sollen daran gehindert werden, den Iran anzusteuern oder von dort wegzufahren. US-Präsident Trump hatte vorher die Ankündigung einer Gebühr wieder zurückgenommen, die für die Fahrt durch die Straße von Hormus fällig werden sollte. Stattdessen soll es Abkommen mit Golfstaaten geben, die ihn kontaktiert hätten. Wer das genau gewesen sein soll, sagte er nicht. Spanien hat das Finale der Fußball-Weltmeisterschaft erreicht. Der Europameister besiegte im Halbfinale in Arlington bei Dallas Frankreich souverän mit 2:0. Es ist die erste WM-Finalteilnahme für die Spanier seit dem Titelgewinn 2010. Moritz Einzel berichtet.
4: Das spektakulärste Team dieser WM, das waren ja eigentlich die Franzosen. Doch gegen Spaniens Präzision im Ballbesitz fand das Team um Kylian Mbappé kein Mittel. Mikel Oyarzabal brachte Spanien in der 22. Minute in Führung per Elfmeter. Pedro Porro erzielte den zweiten Treffer in der 58. Minute. Im großen Finale von New York treffen die Spanier nun am Sonntag auf den Sieger des zweiten Halbfinales, England gegen Argentinien.
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5: Aktuell habt ihr freie Fahrt.
1: Das Blitzer-Update.
5: Unter anderem in Schwabing die Leopoldstraße stadteinwärts. Gute Fahrt. 089
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4: Nach den Gewittern, die teils kräftig waren in der Nacht, heute wechselhaft. Sonne, Wolken, Gewitter und Schauer und etwas kühler, schwüle 26 Grad. Der Wettertrend für München und Umgebung: morgen ruhiger, viel Sonne bei 30 Grad. Ab Freitag dann wieder wechselhafter und neue Gewitter.
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6: Aktuell habt ihr freie Fahrt.
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6: Unter anderem in Schwabing die Leopoldstraße stadteinwärts. Gute Fahrt.
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4: Heute wechselhaft. Sonne, Wolken, Gewitter und Schauer und etwas kühler, schwüle 26 Grad. Und der Wettertrend für München und Umgebung. Morgen ruhiger, viel Sonne bei 30 Grad. Ab Freitag dann wieder neue Gewitter und wieder wechselhafter.
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5: Nicolas Pinkanell, guten Morgen. Bei diesen sommerlichen Temperaturen einfach mal durch den Rasensprenger laufen oder das Planschbecken für die Kinder vollmachen. Das alles ist wegen der Trockenheit ab sofort für gut 2 Wochen hier in München verboten, sagt Oberbürgermeister Krause.
6: Die Allgemeinverfügung beinhaltet, dass das private Waschen von Fahrzeugen nicht mehr erlaubt ist, das Befüllen von Pools, das Bewässern von Rasenflächen und das Bewässern von Gärten und Beeten ist nur ab 19 Uhr, wenn die Verdunstung nicht mehr so groß ist, erlaubt. Und ich hoffe aber, dass die meisten Münchner und Münchner auch darüber hinausgehend noch mal drauf schauen, wo verbrauche ich denn Wasser und vielleicht zum Beispiel auch auf den eigenen Duschverbrauch oder das Wasser beim Zähneputzen auch weiterhin schauen, auch wenn wir da wieder eingreifen können noch wollen.
5: Bei Verstößen droht ein Bußgeld von bis zu 50.000 Euro. Hier in München stehen fast 2 Millionen Quadratmeter Büroflächen leer. Das ist etwa der halbe englische Garten. Die Stadt will daraus Wohnungen machen. Um das zu schaffen, will der Stadtrat heute eine Umbauagentur auf den Weg bringen. Ziel ist vor allem, alle Beteiligten an einen Tisch zu holen und Prozesse zu beschleunigen. Denn aktuell scheitern solche Projekte oft an jahrelanger Bürokratie. Der erste WM-Finalteilnehmer steht fest. Spanien hat am Abend auf beeindruckende Weise mit 2:0 gegen Frankreich gewonnen. Wer der zweite Finalist wird, entscheidet sich heute. Um 21 Uhr spielt FC Bayern-Star Harry Kane mit England gegen Lionel Messi und Argentinien.
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7: Nach dem Feierabend geht's für viele heute nicht aufs Sofa, sondern in die Laufschuhe. Beim Firmenlauf B2Run laufen tausende Beschäftigte gemeinsam 6 Kilometer durch den Olympiapark. Allein BMW, Allianz und die Stadt München schicken jeweils mehr als 1000 Läufer ins Rennen. Aus dem Olympiapark, Alexandra Goralska, 089 Kult.
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8: Aktuell auf den Straßen alles entspannt.
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8: Unter anderem in Thalkirchen die Schäftlarnstraße einwärts und in Unterhaching der Grünwalder Weg. Gute Fahrt.
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9: Ihr seid schon wach um 6:15, dann habt ihr euch eine extra Portion Kulthits redlich verdient. Ed Sheeran und Dusty Springfield jetzt bei mir. Guten Morgen.

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1: Viele von euch achten heute Morgen ganz besonders aufs Frühstück. Man will schließlich bestens vorbereitet sein für den Lauf heute Abend. Der B2Run Firmenlauf im Olympiapark. Los geht's heute um 18 Uhr. Und wir verkürzen die Wartezeit bis zum Startschuss mit den größten Kulthits hier auf 089 Kult. Guten Morgen am Mittwoch.

Unliebsame Überraschung heute vor ganz genau 22 Jahren für Bono und seine Kollegen von U2. Denn während einer Fotosession in Nizza in Frankreich ist eine CD mit den Songs für das kommende Album damals geklaut worden. Die Stücke waren zwar angeblich nicht die endgültige Version, trotzdem ärgerlich das Ganze. Und jetzt ein Song, der vom Titel her ja, passt wie die Faust aufs Auge. Hier sind U2 und I still haven't found what I'm looking for. Ich habe immer noch nicht gefunden, wonach ich eigentlich suche. Wahrscheinlich sind sie immer noch auf der Suche nach dieser CD. Guten Morgen!

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8: Nach den Gewittern, die teils kräftig waren in der Nacht, heute wechselhaft. Sonne, Wolken, Gewitter und Schauer und etwas kühler, schwüle 26 Grad. Der Wettertrend für München und Umgebung morgen ruhiger, viel Sonne bei 30 Grad. Ab Freitag dann wieder wechselhafter und neue Gewitter.
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10: Aktuell habt ihr weiter freie Fahrt.
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10: Unter anderem in Mosach die Hanauer Straße auswärts und im Landkreis Ebersberg in Poing die Bergfeldstraße. Gute Fahrt.
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11: Heute ist Mittwoch, der 15. Juli. Und alle, die Bernhard, Donald oder Egon heißen, ihr feiert heute Namenstag. Herzlichen Glückwunsch mit zwei der größten Kulthits von Starship und von

0: Das sind die größten Kult-Hits von den 80ern bis heute. Ich bin Johannes Boos.
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0: In der Glockenbach-Werkstatt in der Blumenstraße heißt es Glocke singt. Gemeinsam wird heute Abend ein Lied gesungen und gelernt. Jede Stimmlage ist willkommen. Vorkenntnisse braucht's nicht. Los geht's um 19 Uhr.
1: Tipp 2.
0: Im Volkstheater läuft Elektra. 750 PS Vergangenheitsüberwältigung. Das ist die Neuinterpretation des Elektra-Mythos. Und die verbindet antike Rache mit deutscher Wirtschaftsgeschichte. Beginn ist um 20 Uhr.
1: Tipp 3.
0: Am Kostor in der Altstadt spielt ab 18 Uhr die Haber Jazz Band. Das ist eine Band aus München, macht so eine Mischung aus Oldtime Jazz und Swing. Der Eintritt ist frei.
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Mit Ray Dalton kommt das Blut in Wallung. Blood Running heißt die Nummer hier auf 089 Kult. Und apropos Blut, bevor ihr alle in gut 2 Wochen in die Sommerferien entschwindet. Der Sommer ist ja traditionell die kritischste Zeit, was Blutspenden angeht. Weil eben viele Menschen im Urlaub sind, gibt's oft Engpässe. Und vielleicht bekommt ihr ja vor den Ferien noch einen Blutspendetermin unter. Ich habe mich auch schon angemeldet für Ende Juli. Ich bin Johannes Boos. Guten Morgen.

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7: Heute wechselhaft. Sonne, Wolken, Gewitter und Schauer und etwas kühler. Schwüle 26 Grad. Und der Wettertrend für München und Umgebung. Morgen ruhiger, viel Sonne bei 30 Grad. Ab Freitag dann wieder neue Gewitter und wieder wechselhafter.
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8: Mit Nicolas Pinkernell, guten Morgen. Wassersparen ist hier in München jetzt keine Bitte mehr, sondern Pflicht. Wegen der Trockenheit hat die Stadt neue Regeln beschlossen. Ab sofort dürfen Beete, Pflanzen und Co. nicht mehr zwischen 9 und 19 Uhr gegossen werden. Außerdem ist Autowaschen, Befüllen von Pools oder Rasensprengen verboten. Oberbürgermeister Krause.
9: Es drohen tatsächlich Bußgelder von bis zu 50.000 Euro. Wir werden aber jetzt erstmal auch aufklären. Also das heißt, wenn Verstöße bekannt werden, werden die Leute angesprochen. Ihnen werden nochmal Informationen mitgegeben und wir hoffen, dass sich die meisten auch einfach dran halten und wir eben dann nicht zu Bußgeldern greifen müssen.
8: Die Allgemeinverfügung gilt erstmal bis August. Eine der Hauptmaßnahmen gegen Wohnungsmangel soll es sein, leere Büroflächen in Wohnungen umzuwandeln. Der Stadtrat will dazu heute eine Umbauagentur auf den Weg bringen. Dadurch soll vor allem Tempo in die Sache kommen, denn bisher bremst die Bürokratie solche Projekte oft jahrelang aus. Aktuell stehen fast 2 Millionen Quadratmeter Büroflächen leer, das ist so viel wie der halbe englische Garten. Es war eine Machtdemonstration. Spanien hat Frankreich am Abend mit 2:0 besiegt und steht im WM-Finale. Wer dort noch stehen wird, entscheidet sich heute. England spielt um 21 Uhr gegen Argentinien.
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7: Immer mehr Schulhöfe in München bleiben auch nach dem Unterricht geöffnet. 46 Schulen machen bereits mit und bieten Kindern und Jugendlichen Platz zum Spielen oder Fahrradfahren. Mit Aktionstagen, wie hier an der Kafka-Schule, wirbt ein Verein dafür, dass in den Sommerferien noch mehr Schulhöfe geöffnet werden. Aus Neuperlach, Julia Kafka, 089 Kult.
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10: Obacht, auf dem mittleren Ring zwischen Effnerplatz und Englischem Garten hat's gekracht. Außerdem stockt's auf der Landshuter Allee Richtung Donnersberger Brücke. Da braucht ihr aktuell 11 Minuten länger.
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10: Unter anderem Thalkirchen die Schäftlarnstraße einwärts und in Oberschleißheim die Ingolstädter Landstraße. Gute Fahrt.
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11: Und mit zwei legendären Kultsongs aus den 80ern zum Start in den Mittwoch. Die Pretenders und Visage jetzt.

Wenn man an die Eisdielen guckt in München und drumherum, es scheint, als suchten gerade viele Menschen nach Kindheitserinnerungen zum Löffeln. Schönen guten Morgen auf 089 Kult. Denn Eis mit Retro-Charme ist gerade voll im Trend. Klassiker feiern ein großes Comeback, teilweise ein bisschen moderner interpretiert, als das in der Vergangenheit der Fall war. Zum Beispiel Eiskaffee oder Bananasplit, das war eine Zeit lang ja nicht so angesagt. Mittlerweile ist dieses Eis wieder Kult und zurück an den Eisdielen in München und drumrum. Oder Spaghetti-Eis, das ist ja so mein Favorit unter den Eisklassikern, geht im Sommer aus meiner Sicht auch immer. Guten Morgen!

Wir spielen die größten Kult-Hits von den 80ern bis heute und nicht nur die, sondern auch ganz besondere Sommer-Kult-Hits. Hier ist Jimmy Cliff und I Can See Clearly Now.

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7: Nach den Gewittern, die teils kräftig waren in der Nacht, heute wechselhaft. Sonne, Wolken, Gewitter und Schauer und etwas kühler, schwüle 26 Grad. Der Wettertrend für München und Umgebung morgen ruhiger, viel Sonne bei 30 Grad. Ab Freitag dann wieder wechselhafter und neue Gewitter.
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9: Auf der A94 Richtung München, da staut es sich zwischen Paarstetten und Markt Schwaben. Da braucht ihr aktuell 14 Minuten länger. Außerdem einiges los auf dem Mittleren Ring. Zwischen A8 und Englischem Garten Stau nach einem Unfall plant hier eine Dreiviertelstunde mehr ein. Und weiter Baustellenstau auf der Landshuter Allee Richtung Donnersberger Brücke. Hier kommen 16 Minuten on top, Tendenz steigend.
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9: Unter anderem in Trudering die Wirthelmer Straße auswärts und im Landkreis Fürstenfeldbruck in Germering die Landsberger Straße. Gute Fahrt.
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11: Das Leben ist kein Ponyhof, sagt man, außer vielleicht heute, denn heute ist Tag der Pferdeliebhaber. Schönen guten Morgen.

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Ihr hört 089 Kult. Ich bin Johannes Boos. In Fidelio, der bekannten Oper von Ludwig van Beethoven, geht es um eine Frau, die schleicht sich in ein Gefängnis, um dort ihren unschuldig inhaftierten Ehemann zu retten. Der Opernklassiker heute Abend um 19 Uhr im Nationaltheater. Und einen weiteren Klassiker, neu interpretiert, gibt es im Volkstheater mit Elektra 750 PS Vergangenheitsüberwältigung. Das ist eine aktuelle Version des Elektra-Mythos mit Bezug zur deutschen Wirtschaftsgeschichte. Beginn es um 20 Uhr. Guten Morgen.

Alex Warren und Ordinary auf 089 Kult. Wir sind mittendrin im Kult-Hit Sommer und ob der wettertechnisch erstmal weitergeht oder ob es vielleicht doch mal eine Abkühlung gibt. Alle Infos im Wetterupdate vor den Nachrichten um Punkt 8 Uhr. Und bis ran an das Wichtigste aus München, Bayern und der Welt noch Kult von Culture Club.

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10: Heute wechselhaft. Sonne, Wolken, Gewitter und Schauer und etwas kühler, schwüle 26 Grad. Und der Wettertrend für München und Umgebung. Morgen ruhiger, viel Sonne bei 30 Grad. Ab Freitag dann wieder neue Gewitter und wieder wechselhafter.
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11: Nicolas Pinkanell, guten Morgen. Bei diesen sommerlichen Temperaturen einfach mal durch den Rasensprenger laufen oder das Planschbecken für die Kinder vollmachen. Das alles ist wegen der Trockenheit ab sofort für gut 2 Wochen hier in München verboten, sagt Oberbürgermeister Krause.
12: Die Allgemeinverfügung beinhaltet, dass das private Waschen von Fahrzeugen nicht mehr erlaubt ist, das Befüllen von Pools, das Bewässern von Rasenflächen und das Bewässern von Gärten und Beeten ist nur ab 19 Uhr, wenn die Verdunstung nicht mehr so groß ist, erlaubt. Und ich hoffe aber, dass die meisten Münchner und Münchner auch darüber hinausgehend nochmal drauf schauen, wo verbrauche ich denn Wasser und vielleicht zum Beispiel auch auf den eigenen Duschverbrauch oder das Wasser beim Zähneputzen auch weiterhin schauen, auch wenn wir da wieder eingreifen können noch wollen.
11: Bei Verstößen droht ein Bußgeld von bis zu 50.000 Euro. Hier in München stehen fast 2 Millionen Quadratmeter Büroflächen leer. Das ist etwa der halbe englische Garten. Die Stadt will daraus Wohnungen machen. Um das zu schaffen, will der Stadtrat heute eine Umbauagentur auf den Weg bringen. Ziel ist vor allem, alle Beteiligten an einen Tisch zu holen und Prozesse zu beschleunigen. Denn aktuell scheitern solche Projekte oft an jahrelanger Bürokratie. Der erste WM-Finalteilnehmer steht fest. Spanien hat am Abend auf beeindruckende Weise mit 2:0 gegen Frankreich gewonnen. Wer der zweite Finalist wird, entscheidet sich heute. Um 21 Uhr spielt FC Bayern-Star Harry Kane mit England gegen Lionel Messi und Argentinien.
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13: Nach dem Feierabend geht's für viele heute nicht aufs Sofa, sondern in die Laufschuhe. Beim Firmenlauf B2Run laufen tausende Beschäftigte gemeinsam 6 Kilometer durch den Olympiapark. Allein BMW, Allianz und die Stadt München schicken jeweils mehr als 1000 Läufer ins Rennen. Aus dem Olympiapark, Alexandra Goralska, 089 Kult.
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14: Es staut sich weiter auf der A94 Richtung München zwischen Hohenlinden und Markt Schwaben. 19 Minuten kommen jetzt hier on top. Und nach wie vor Stau auf dem Mittleren Ring. Auf der Landshuter Allee, da braucht ihr Richtung Donnersberger Brücke 24 Minuten länger.
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14: Unter anderem in Obergiesing auf der Pilgersheimer Straße auswärts und in Grünwald die südliche Münchner Straße. Gute Fahrt.
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11: Schön, dass ihr mit dabei seid. Guten Morgen, kurz nach 8.

Viele von euch achten heute Morgen ganz besonders aufs Frühstück. Man will schließlich bestens vorbereitet sein für den Lauf heute Abend. Der B2Run-Firmenlauf im Olympiapark. Los geht's heute um 18 Uhr. Und wir verkürzen die Wartezeit bis zum Startschuss mit den größten Kulthits hier auf 089 Kults. Guten Morgen am Mittwoch.

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Die sind hier bei uns zu Hause. Schönen guten Morgen am Mittwoch auf 089 Kult. Heute vor 25 Jahren Tageshit in Großbritannien, nämlich Platz 1. Robbie Williams und Eternity.

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8: Nach den Gewittern, die teils kräftig waren in der Nacht, heute wechselhaft. Sonne, Wolken, Gewitter und Schauer und etwas kühler, schwüle 26 Grad. Der Wettertrend für München und Umgebung: morgen ruhiger, viel Sonne bei 30 Grad. Ab Freitag dann wieder wechselhafter und neue Gewitter.
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10: Auf der A9 Richtung München, da staut es sich zwischen Garching Süd und Freimann. 16 Minuten plus sind's hier. Und nach wie vor einiges los auf dem Mittleren Ring, auf der Landshuter Allee. Da braucht ihr Richtung Donnersberger Brücke 27 Minuten länger. Und auf der Umfahrung vom Luise-Kieselbach-Tunnel, da kommen 18 Minuten on top.
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10: Unter anderem am Hart die Kämpferstraße auswärts und in Fürstenfeldbruck die Dachauer Straße. Gute Fahrt.
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12: Heute ist Mittwoch, der 15. Juli. Das heißt, alle, die Bernhard, Donald oder Egon heißen, ihr feiert heute Namenstag. Herzlichen Glückwunsch von unserer Seite mit zwei der größten Kulthits von Susan.

0: Das sind die größten Kulthits von den 80ern bis heute. Ich bin Johannes Boos.
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0: In der Glockenbach-Werkstatt in der Blumenstraße heißt es Glocke singt. Gemeinsam wird heute Abend ein Lied gesungen und gelernt. Jede Stimmlage ist willkommen. Vorkenntnisse braucht's nicht. Los geht's um 19 Uhr.
1: Tipp 2.
0: Im Volkstheater läuft Elektra. 750 PS Vergangenheitsüberwältigung. Das ist die Neuinterpretation des Elektra-Mythos. Und die verbindet antike Rache mit deutscher Wirtschaftsgeschichte. Beginn ist um 20 Uhr.
1: Tipp 3.
0: Am Kostor in der Altstadt spielt ab 18 Uhr die Haber Jazz Band. Das ist eine Band aus München. Macht so eine Mischung aus Oldtime Jazz und Swing. Der Eintritt ist frei.
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Loy und Red Eyes auf 089 Kult. Wir spielen die größten Kult-Hits von den 80ern bis heute und da sind natürlich auch Songs dabei, die ein sogenanntes One-Hit-Wonder gewesen sind. Also Songs mit richtig großem Erfolg für die Musikerinnen und Musiker, nur eben der einzige große Erfolg der Karriere. So war es gewissermaßen auch 1991 für Ten Sharp. Die Nummer You damals, immerhin Platz 4 in Deutschland. 35 Jahre ist das nun schon her. Hier ist die Nummer. Guten Morgen.

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10: Heute wechselhaft. Sonne, Wolken, Gewitter und Schauer und etwas kühler, schwüle 26 Grad. Und der Wettertrend für München und Umgebung. Morgen ruhiger, viel Sonne bei 30 Grad. Ab Freitag dann wieder neue Gewitter und wieder wechselhafter.
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11: Nikolas Pinkernell, guten Morgen. Wassersparen ist hier in München jetzt keine Bitte mehr, sondern Pflicht. Wegen der Trockenheit hat die Stadt neue Regeln beschlossen. Ab sofort dürfen Beete, Pflanzen und Co. nicht mehr zwischen 9 und 19 Uhr gegossen werden. Außerdem ist Autowaschen, Befüllen von Pools oder Rasensprengen verboten. Oberbürgermeister Krause.
12: Es drohen tatsächlich Bußgelder von bis zu 50.000 Euro. Wir werden aber jetzt erstmal auch aufklären. Also das heißt, wenn Verstöße bekannt werden, werden die Leute angesprochen. Ihnen werden nochmal Informationen mitgegeben und wir hoffen, dass sich die meisten auch einfach dran halten und wir eben dann nicht zu Bußgeldern greifen müssen.
11: Die Allgemeinverfügung gilt erstmal bis August. Eine der Hauptmaßnahmen gegen Wohnungsmangel soll es sein, leere Büroflächen in Wohnungen umzuwandeln. Der Stadtrat will dazu heute eine Umbauagentur auf den Weg bringen. Dadurch soll vor allem Tempo in die Sache kommen, denn bisher bremst die Bürokratie solche Projekte oft jahrelang aus. Aktuell stehen fast 2 Millionen Quadratmeter Büroflächen leer, das ist so viel wie der halbe englische Garten. Es war eine Machtdemonstration. Spanien hat Frankreich am Abend mit 2:0 besiegt und steht im WM-Finale. Wer dort noch stehen wird, entscheidet sich heute. England spielt um 21 Uhr gegen Argentinien.
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13: Immer mehr Schulhöfe in München bleiben auch nach dem Unterricht geöffnet. 46 Schulen machen bereits mit und bieten Kindern und Jugendlichen Platz zum Spielen oder Fahrradfahren. Mit Aktionstagen, wie hier an der Kafka-Schule, wirbt ein Verein dafür, dass in den Sommerferien noch mehr Schulhöfe geöffnet werden. Aus Neuperlach, Julia Kafka, 089 Kult.
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15: Nach wie vor Stau auf der A9 Richtung München zwischen Garching Süd und Freimann. Da braucht ihr aktuell 21 Minuten länger. Und weiter Baustellenstau auf dem Mittleren Ring, plant auf der Landshuter Allee Richtung Donnersberger Brücke 23 Minuten mehr ein. Und auf der Umfahrung vom Luise-Kieselbach-Tunnel, da stockt es ebenfalls 14 Minuten plus.
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15: Unter anderem in Trudering die Feldbergstraße auswärts und im Landkreis Ebersberg in Vaterstetten die Neufahrner Straße. Gute Fahrt.
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16: Wir fackeln gar nicht lange, sondern starten mit vier der größten Kulthits in diesem Vormittag. Kim Carnes macht den Auftakt mit Betty Davis Eyes. 089.

Vormittag am Mittwoch. Ihr hört 089 Kult, Münchens Sender für die größten Kulthits von den 80ern bis heute. Und wir haben auch die Sommer-Kulthits im Gepäck, die ganz legendären. Jetzt eine Nummer, die haben wir schon lange nicht mehr gehört. Hier sind UB40 und Kingston Town.

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7: Nach den Gewittern, die teils kräftig waren in der Nacht, heute wechselhaft. Sonne, Wolken, Gewitter und Schauer und etwas kühler, schwüle 26 Grad. Der Wettertrend für München und Umgebung morgen ruhiger, viel Sonne bei 30 Grad. Ab Freitag dann wieder wechselhafter und neue Gewitter.
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9: Nach wie vor Stau auf der A9 Richtung München zwischen Garching Süd und Freimann. Da braucht ihr aktuell 21 Minuten länger. Und weiter Baustellenstau auf dem Mittleren Ring, plant auf der Landshuter Allee Richtung Donnersberger Brücke 23 Minuten mehr ein. Und auf der Umfahrung vom Luise-Kieselbach-Tunnel, da stockt es ebenfalls 14 Minuten plus.
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10: Geblitzt werdet ihr in Untermenzing in der Pippinger Straße auswärts und in Oberschleißheim in der Ingolstädter Landstraße. Gute Fahrt.
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11: Das Leben ist kein Ponyhof, sagt man, außer vielleicht heute. Denn heute ist Tag der Pferdeliebhaber. Jawohl, das gibt's.

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Ihr hört 089 Kult. Ich bin Johannes Boos. In Fidelio, der bekannten Oper von Ludwig van Beethoven, geht's um eine Frau, die schleicht sich in ein Gefängnis, um dort ihren unschuldig inhaftierten Ehemann zu retten. Der Opernklassiker heute Abend um 19 Uhr im Nationaltheater. Und einen weiteren Klassiker, neu interpretiert, gibt's im Volkstheater mit Elektra 750 PS Vergangenheitsüberwältigung. Das ist eine aktuelle Version des Elektra-Mythos mit Bezug zur deutschen Wirtschaftsgeschichte. Beginn es um 20 Uhr. Guten Morgen.

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6: Heute wechselhaft. Sonne, Wolken, Gewitter und Schauer und etwas kühler. Schwüle 26 Grad. Und der Wettertrend für München und Umgebung. Morgen ruhiger, viel Sonne bei 30 Grad. Ab Freitag dann wieder neue Gewitter und wieder wechselhafter.
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7: Nicolas Pinkernell, grüß Gott. Die Bundesregierung tagt heute als sogenanntes Entlastungskabinett. Sie will dabei eine Reihe von Maßnahmen auf den Weg bringen, um Bürokratie abzubauen. Insgesamt sollen die Bürger und Unternehmen um rund 600 Millionen Euro entlasten, sagt Digitalminister Wildberger. Unter anderem sollen unnötige Pflichten wegfallen, wie die Umweltplakette bei E-Autos. Der Großteil der Verspätungen bei der Bahn ist auf das marode Netz zurückzuführen. Der Bund hat im letzten Jahr deswegen deutlich mehr in die Schienen investiert. Pro Kopf waren es laut einer neuen Auswertung über 220 Euro. Im Vorjahr lag die Summe bei unter 200 Euro. Die Allianz pro Schiene fordert allerdings jetzt, das darf nicht Jahr für Jahr aufs Neue betrachtet werden. Die Regierung müsse eine Finanzierung über längere Zeit aufbauen. Es gibt offenbar eine Einigung, damit Jürgen Klopp neuer Bundestrainer der deutschen Nationalmannschaft werden kann. Aktuell steht er noch bei Red Bull als Global Head of Soccer unter Vertrag. Die Bosse haben sich allerdings hier in München getroffen und einen Deal gefunden. Details sind nicht bekannt.
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8: Wegen der Trockenheit müssen wir Wasser sparen. Das ist kein Appell mehr, sondern Pflicht im SWM-Versorgungsgebiet. Garten bewässern oder Pools befüllen ist verboten. Beete zu gießen ist nur noch zwischen 9 und 19 Uhr erlaubt. Die Stadtwerke wollen das mit stichpunktartigen Kontrollen durchsetzen. Bei Verstößen droht ein Bußgeld von bis zu 50.000 Euro. Aus dem Rathaus, Alena Kohler, 089 Kult.
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9: Servus zu euch. Die Autos erstockt in beide Richtungen auf der A99 der Ostumfahrung wegen Bauarbeiten zwischen dem Kreuz Süd und dem Kreuz Ost. Bitte in beide Richtungen eine Viertelstunde mehr Zeit einplanen. Und nach wie vor Baustellenstau auf der Landshuter Allee vor der Donnersberger Brücke. Ihr braucht 16 Minuten länger.
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9: Freihamm in der Hans-Steinkohl-Straße auswärts stehen sie und in Unterhaching auf dem Grünwalder Weg. Gute Fahrt. 089
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4: Nach den Gewittern, die teils kräftig waren in der Nacht, heute wechselhaft. Sonne, Wolken, Gewitter und Schauer und etwas kühler, schwüle 26 Grad. Der Wettertrend für München und Umgebung: morgen ruhiger, viel Sonne bei 30 Grad. Ab Freitag dann wieder wechselhafter und neue Gewitter.
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6: Servus zu euch. Die Autos erstockt in beide Richtungen auf der A99 der Ostumfahrung wegen Bauarbeiten zwischen dem Kreuz Süd und dem Kreuz Ost. Bitte in beide Richtungen eine Viertelstunde mehr Zeit einplanen. Und nach wie vor Baustellenstau auf der Landshut Allee vor der Donnersberger Brücke. Ihr braucht 16 Minuten länger.
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6: Freiham in der Hans-Steinkohl-Straße auswärts stehen sie und in Unterhaching auf dem Grünwalder Weg. Gute Fahrt!
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4: Heute wechselhaft. Sonne, Wolken, Gewitter und Schauer und etwas kühler, schwüle 26 Grad. Und der Wettertrend für München und Umgebung. Morgen ruhiger, viel Sonne bei 30 Grad. Ab Freitag dann wieder neue Gewitter und wieder wechselhafter.
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5: Nicolas Pinkanell, grüß Gott. Einige Vorschriften hier in Deutschland sind komplett überflüssig, sorgen aber für massig Bürokratie, wie eine Umweltplakettenpflicht für E-Autos. Das soll sich ändern. Die Regierung tagt heute als Entlastungskabinett. Ziel ist es, mehrere Vorschriften und Pflichten zu streichen. Bundesdigitalminister Wildberger rechnet mit Entlastungen von 600 Millionen Euro für Bürger und Unternehmen dadurch. Im Gebiet der Münchner Stadtwerke gibt's neue Verbote zum Wassersparen. Die Hitze der letzten Wochen lässt aber auch die Nachfrage nach Klimaanlagen explodieren. Jeder Fünfte will sich eine anschaffen, so eine neue Umfrage. Das ist mehr als doppelt so viel wie im letzten Jahr. Deswegen sind Klimaanlagen in vielen Geschäften, wenn dann nur vereinzelt, verfügbar. Und Fachbetriebe sind ausgebucht. Im Schnitt muss man 3 Monate für eine Montage warten, so eine Auswertung. Wer auch hier in München eine Wohnung mieten will, kennt sie, die Schufa. Die speichert allerdings Daten wohl deutlich länger als angenommen, zeigen jetzt neue Recherchen. Alte Kredite, Kreditkarten und Schulden, die schon vor Jahren beglichen wurden, sind demnach noch gespeichert. Verbraucherschützer sehen darin einen Verstoß. Die Schufa weist die Vorwürfe zurück.
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6: Den Besucherpark hier am Flughafen steuern die meisten an, um die Flieger beim Starten und Landen zu beobachten. Und auch eine Runde Minigolf ist da möglich. Nach dem Umbau präsentiert sich die Anlage mit 18 Loch völlig neu. Vom Flughafen Alexandra Goralska, 089 Kult.
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7: Servus zu euch in die Autos. Auf der A99 der Ostumfahrung Richtung Salzburg, da stockt es zwischen H und Ottobrunnen. Hier plant ihr bitte 12 Minuten mehr Zeit ein. Ebenfalls stockend auf dem mittleren Ring. Die Landshutallee Richtung Donnersberger Brücke wegen Bauarbeiten. Ihr braucht aktuell 16 Minuten länger.
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7: Geblitzt wird in Untergiesing, in der Deisenhofener Straße auswärts und im Landkreis Ebersberg in Poing in der Bergfeldstraße. Gute Fahrt. 089
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6: Nach den Gewittern, die teils kräftig waren in der Nacht, heute wechselhaft. Sonne, Wolken, Gewitter und Schauer und etwas kühler, schwüle 26 Grad. Der Wettertrend für München und Umgebung morgen ruhiger, viel Sonne bei 30 Grad. Ab Freitag dann wieder wechselhafter und neue Gewitter.
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8: Servus zu euch in die Autos. Auf der A9 Richtung Nürnberg staut sich zwischen Pfaffenhofen im Dreieck Holledau. Da gab es einen Unfall. 16 Minuten braucht ihr länger. Außerdem Stau auf der A99 der Ostumfahrung Richtung Salzburg. Zwischen Haar und Ottobrunn hier 14 Minuten plus. Und natürlich Baustellenstau auf dem Mittleren Ring. Landshut-Allee, da braucht ihr Richtung Donnersberger Brücke 21 Minuten länger.
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8: Schwanthaler Höhe stehen sie in der Riedlerstraße einwärts und in Fürstenfeldbruck in der Dachauer Straße. Gute Fahrt.
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5: Heute wechselhaft. Sonne, Wolken, Gewitter und Schauer und etwas kühler, schwüle 26 Grad. Und der Wettertrend für München und Umgebung. Morgen ruhiger, viel Sonne bei 30 Grad. Ab Freitag dann wieder neue Gewitter und wieder wechselhafter.
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6: Nicolas Pinkernell, grüß Gott. Die Bundesregierung tagt heute als sogenanntes Entlastungskabinett. Sie will dabei eine Reihe von Maßnahmen auf den Weg bringen, um Bürokratie abzubauen. Insgesamt sollen die Bürger und Unternehmen um rund 600 Millionen Euro entlasten, sagt Digitalminister Wildberger. Unter anderem sollen unnötige Pflichten wegfallen, wie die Umweltplakette bei E-Autos. Der Großteil der Verspätungen bei der Bahn ist auf das marode Netz zurückzuführen. Der Bund hat im letzten Jahr deswegen deutlich mehr in die Schienen investiert. Pro Kopf waren es laut einer neuen Auswertung über 220 Euro. Im Vorjahr lag die Summe bei unter 200 Euro. Die Allianz pro Schiene fordert allerdings jetzt, das darf nicht Jahr für Jahr aufs Neue betrachtet werden. Die Regierung müsse eine Finanzierung über längere Zeit aufbauen. Es gibt offenbar eine Einigung, damit Jürgen Klopp neuer Bundestrainer der deutschen Nationalmannschaft werden kann. Aktuell steht er noch bei Red Bull als Global Head of Soccer unter Vertrag. Die Bosse haben sich allerdings hier in München getroffen und einen Deal gefunden. Details sind nicht bekannt.
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7: Wegen der Trockenheit müssen wir Wasser sparen. Das ist kein Appell mehr, sondern Pflicht im SWM-Versorgungsgebiet. Garten bewässern oder Pools befüllen ist verboten. Beete zu gießen ist nur noch zwischen 9 und 19 Uhr erlaubt. Die Stadtwerke wollen das mit stichpunktartigen Kontrollen durchsetzen. Bei Verstößen droht ein Bußgeld von bis zu 50.000 Euro. Aus dem Rathaus, Alena Kohler, 089 Kult.
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8: Servus zu euch in die Autos. 16 Minuten länger braucht ihr aktuell auf der A99 der Ostumfahrung Richtung Salzburg. Da staut es sich zwischen H und Ottobrunn.
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8: Geblitzt wird in Thalkirchen, Schäftlarnstraße einwärts und in Freising in der Zollinger Straße. Gute Fahrt.
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8: Auch heute sind einige Regen- und Gewitterwolken im Anflug, wird also ein sehr schwüler Tag bei maximal 26 Grad. Und der Wettertrend für München und Umgebung: Morgen wird es dann wieder richtig schön mit 30 Grad und ganz viel Sonne. Ab Freitag wird es dann wieder wechselhafter.
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10: Servus zu euch, die Autos. 16 Minuten länger braucht ihr aktuell auf der A99, der Ostumfahrung Richtung Salzburg. Da staut es sich zwischen H und Ottobrunn.
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10: Geblitzt wird in Thalkirchen, Schäftlandstraße einwärts und in Freising in der Zollinger Straße. Gute Fahrt.
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12: Ja, es ist ein ziemlich unentschlossener Sommertag heute. Die Sonne versteckt sich meistens hinter dicken Wolken. Es regnet ab und zu, das Ganze bei 26 Grad. Und der Wettertrend für München und Umgebung. Morgen wird es dann kurz entspannt, Sonne und knapp 30 Grad. Ab Freitag wird es dann wieder wechselhafter.
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13: Nicolas Pinkanel, grüß Gott. Einige Vorschriften hier in Deutschland sind komplett überflüssig, sorgen aber für massig Bürokratie, wie eine Umweltplakettenpflicht für E-Autos. Das soll sich ändern. Die Regierung tagt heute als Entlastungskabinett. Ziel ist es, mehrere Vorschriften und Pflichten zu streichen. Bundesdigitalminister Wildberger rechnet mit Entlastungen von 600 Millionen Euro für Bürger und Unternehmen dadurch. Im Gebiet der Münchner Stadtwerke gibt's neue Verbote zum Wassersparen. Die Hitze der letzten Wochen lässt aber auch die Nachfrage nach Klimaanlagen explodieren. Jeder Fünfte will sich eine anschaffen, so eine neue Umfrage. Das ist mehr als doppelt so viel wie im letzten Jahr. Deswegen sind Klimaanlagen in vielen Geschäften, wenn dann nur vereinzelt, verfügbar. Und Fachbetriebe sind ausgebucht. Im Schnitt muss man 3 Monate für eine Montage warten, so eine Auswertung. Wer auch hier in München eine Wohnung mieten will, kennt sie, die Schufa. Die speichert allerdings Daten wohl deutlich länger als angenommen, zeigen jetzt neue Recherchen. Alte Kredite, Kreditkarten und Schulden, die schon vor Jahren beglichen wurden, sind demnach noch gespeichert. Verbraucherschützer sehen darin einen Verstoß. Die Schufa weist die Vorwürfe zurück.
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12: Den Besucherpark hier am Flughafen steuern die meisten an, um die Flieger beim Starten und Landen zu beobachten. Und auch eine Runde Minigolf ist da möglich. Nach dem Umbau präsentiert sich die Anlage mit 18 Loch völlig neu. Vom Flughafen Alexandra Goralska, 089 Kult.
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14: Servus zu euch in die Autos. Obacht bitte auf der A96 stadteinwärts zwischen Leim und Sendling. Da hat's gekracht, die rechte Spur ist hier blockiert. Ansonsten nur der übliche Baustellenstau auf dem mittleren Ring.
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14: Geblitzt wird in Freiham, Hans-Stein-Kohl-Straße auswärts und in Unterhaching auf dem Grünwalder Weg. Gute Fahrt. 089.
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5: Auch heute sind einige Regen- und Gewitterwolken im Anflug, wird also ein sehr schwüler Tag bei maximal 26 Grad. Und der Wettertrend für München und Umgebung: Morgen wird es dann wieder richtig schön mit 30 Grad und ganz viel Sonne. Ab Freitag wird es dann wieder wechselhafter.
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7: Servus zu euch in die Autos. Obacht bitte auf der A96 stadteinwärts zwischen Leim und Sendling. Da hat's gekracht. Die rechte Spur ist hier blockiert. Ansonsten nur der übliche Baustellenstau auf dem Mittleren Ring.
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7: Geblitzt wird in Freihamm, Hans-Stein-Kohl-Straße auswärts und in Unterhaching auf dem Grünwalder Weg. Gute Fahrt.
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9: Ja, es ist ein ziemlich unentschlossener Sommertag heute. Die Sonne versteckt sich meistens hinter dicken Wolken. Es regnet ab und zu, das Ganze bei 26 Grad. Und der Wettertrend für München und Umgebung: Morgen wird es dann kurz entspannt, Sonne und knapp 30 Grad. Ab Freitag wird es dann wieder wechselhafter.
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10: Mit Gregor Jose Moser. Grüß Gott. Erst gute Laune, dann schlechtes Gewissen. So beschreiben Jugendliche ihre Gefühle beim Scrollen durch Social Media. In einer Studie des Medienpädagogischen Forschungsverbands Südwest gaben über 80% an, dass die Plattformen ihnen einen wichtigen Zugang zu Wissen bieten und etwa die Hälfte fühlt sich dort verstanden. Aber gut 70% sagten auch, dass Social Media sie von Dingen ablenkt, die sie eigentlich tun sollten. Die Bundesregierung hat weitere Maßnahmen zum Bürokratieabbau beschlossen. Dazu Digitalminister Wildberger.
11: Wir haben gesagt, wir wollen Bürokratiekosten senken. Haben wir seit November bis heute, einschließlich der heutigen Beschlüsse, 10,4 Milliarden Euro Entlastung auf den Weg gebracht.
10: So soll etwa in Arztpraxen die elektronische Überweisung eingeführt und bei Bauvorhaben im Verkehrsbereich Verfahren vereinfacht werden. Bundesbildungsministerin Prien will alle vierjährigen Kinder auf ihre Sprache und Entwicklung testen lassen. Das geht aus einem Entwurf für ein neues Kita-Gesetz hervor. Wird bei den Tests Förderbedarf festgestellt, sollen die Kinder gezielt unterstützt werden, damit der Start in die Grundschule besser gelingt. Erstmals sollen dafür bundesweit einheitliche Standards gelten. Nach den Schüssen auf ein Wohnhaus in Würzburg ermittelt die Polizei wegen versuchter Tötung. Ein bisher unbekannter Mann soll gestern Abend mehrere Schüsse auf das Mehrparteienhaus abgegeben haben. Verletzt wurde niemand. In dem Haus leben überwiegend Frauen. Die Ermittler prüfen, ob die Tat einen persönlichen Hintergrund hat. Wer spielt im Finale gegen Spanien um den Weltmeistertitel? Diese Frage wird ab 21 Uhr bei der Fußball-WM beantwortet. In Atlanta trifft England im zweiten Halbfinale auf Titelverteidiger Argentinien. Das erste Semifinale hatte der amtierende Europameister Spanien mit 2:0 gegen Frankreich gewonnen.
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12: Servus zu euch in die Autos, soweit keine größeren Staus und Störungen. Am längsten braucht ihr vor der Donnersberger Brücke auf dem mittleren Ring, eh klar wegen der Baustelle, 20 Minuten plus.
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12: Geblitzt werdet ihr in Pasing, Maria-Eich-Straße einwärts und in Haar auf dem Kiebitzweg. Gute Fahrt!
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5: Auch heute sind einige Regen- und Gewitterwolken im Anflug, wird also ein sehr schwüler Tag bei maximal 26 Grad. Und der Wettertrend für München und Umgebung: Morgen wird es dann wieder richtig schön mit 30 Grad und ganz viel Sonne. Ab Freitag wird es dann wieder wechselhafter.
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7: Servus zu euch in die Autos, soweit keine größeren Staus und Störungen. Am längsten braucht ihr vor der Donnersberger Brücke auf dem Mittleren Ring, eh klar wegen der Baustelle, 20 Minuten plus.
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7: Geblitzt werdet ihr in Pasing, Maria-Eich-Straße einwärts und in Haar auf dem Kiebitzweg. Gute Fahrt!
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11: Ja, es ist ein ziemlich unentschlossener Sommertag heute. Die Sonne versteckt sich meistens hinter dicken Wolken. Es regnet ab und zu, das Ganze bei 26 Grad. Und der Wettertrend für München und Umgebung: Morgen wird es dann kurz entspannt, Sonne und knapp 30 Grad. Ab Freitag wird es dann wieder wechselhafter.
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12: Mit Gregor Jose Moser. Grüß Gott. Einen neuen Job finden, bei der aktuellen wirtschaftlichen Lage oft gar nicht mal so einfach. Das Bundeskabinett hat jetzt grünes Licht für ein neues Arbeitsmarktgesetz gegeben, das genau das leichter machen soll. Und zwar mit der sogenannten Job-to-Job-Erprobung. Beschäftigte sollen bis zu 6 Wochen bei einem potenziellen neuen Arbeitgeber reinschnuppern können und das ohne beim alten kündigen zu müssen. Nützlich soll das für die Krisenbranchen sein, also wenn schon feststeht, dass eine Stelle bald wegfällt. Die Bundesregierung hat außerdem noch andere Maßnahmen beschlossen, um Bürokratie abzubauen. Thomas Beskin mit den Einzelheiten.
13: Im Mittelpunkt steht die Digitalisierung im Gesundheitswesen. Künftig sollen etwa elektronische Überweisungen möglich sein und die elektronische Patientenakte deutlich mehr Funktionen bekommen. Auch bei der Arbeitsagentur gilt künftig stärker das Prinzip Digital First. Verbindliche Absprachen per E-Mail und Videotermine mit dem Jobcenter sollen möglich werden.
12: Aufregung in einem Regionalzug in Oberbayern. Da hat ein Mann bei einer Fahrkartenkontrolle durch den Schaffner mehrere Menschen mit einem Messer bedroht. Darunter waren auch Kinder und Jugendliche auf dem Schulweg, die panisch flüchteten. 3 Kinder wurden dabei leicht verletzt. Die Bundespolizei nahm den 28-Jährigen nach seiner Flucht in Ruppolding fest. Jugendliche in Deutschland beneiden die Generationen, die ohne TikTok, Instagram und Smartphones aufgewachsen sind. Für fast die Hälfte von ihnen ist Social Media nämlich eine richtige Belastung. Das zeigt eine neue Studie des Medienpädagogischen Forschungsverbund Südwest. 72% fühlen sich abgelenkt, 61% wissen wegen KI-Inhalten teils nicht mehr, was real ist. In der WHO-Europa-Region sind immer mehr Kinder gegen Infektionskrankheiten geimpft, aber noch längst nicht alle. Das berichten WHO und UNICEF. Demnach hatten im vergangenen Jahr noch mehr als 820.000 Kinder überhaupt keinen oder keinen ausreichenden Impfschutz. In Deutschland gab es 21.000 gar nicht geimpfte Kinder.
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15: Servus zu euch in die Autos. Obacht bitte, es hat gekracht. Im Münchner Westen, Schwanthaler Straße, die ist zwischen Schiller- und Goethestraße gesperrt. Drumherum staut es sich. Ansonsten fetter Baustellenstau auf dem mittleren Ring. Eh klar, ne? Rund um die Donnersberger Brücke. Da braucht ihr 20 Minuten länger.
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15: Geblitzt werdet ihr in Freiham, Hans-Steinkohl-Straße auswärts und in Freising in der Zollinger Straße. Gute Fahrt.
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5: Auch heute sind einige Regen- und Gewitterwolken im Anflug, wird also ein sehr schwüler Tag bei maximal 26 Grad. Und der Wettertrend für München und Umgebung: Morgen wird es dann wieder richtig schön mit 30 Grad und ganz viel Sonne. Ab Freitag wird es dann wieder wechselhafter.
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7: Servus zu euch in die Autos. Obacht bitte, es hat gekracht. Im Münchner Westen, Schwanthaler Straße, die ist zwischen Schiller und Goethestraße gesperrt. Drumherum staut es sich. Ansonsten fetter Baustellenstau auf dem mittleren Ring. Eh klar, ne? Rund um die Donnersberger Brücke. Da braucht ihr 20 Minuten länger.
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7: Geblitzt werdet ihr in Freiham, Hans-Steinkohl-Straße auswärts und in Freising in der Zollinger Straße. Gute Fahrt!
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4: Ja, es ist ein ziemlich unentschlossener Sommertag heute. Die Sonne versteckt sich meistens hinter dicken Wolken. Es regnet ab und zu, das Ganze bei 26 Grad. Und der Wettertrend für München und Umgebung. Morgen wird es dann kurz entspannt, Sonne und knapp 30 Grad. Ab Freitag wird es dann wieder wechselhafter.
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5: Mit Julia Kafka. Grüß Gott. Der Arztbesuch soll in Zukunft digitaler werden. Die Bundesregierung will unter anderem die digitale Überweisung einführen und die elektronische Patientenakte weiter ausbauen. Das ist Teil eines neuen Bürokratieabbaupakets. Außerdem soll die Verwaltung unter anderem beim Führerschein und der Jobsuche vereinfacht werden. Mehr als jeder zweite Euro geht fürs Wohnen drauf. Studierende mit eigener Wohnung geben inzwischen im Schnitt mehr als die Hälfte ihres verfügbaren Einkommens für Miete und Nebenkosten aus. Das teilte das Statistische Bundesamt heute mit. Hier bei uns in München gibt es aktuell mehr als 147.000 Studierende. Der Großteil der Verspätungen bei der Bahn ist auf das marode Netz zurückzuführen. Der Bund hat im letzten Jahr deswegen deutlich mehr in die Schienen investiert. Pro Kopf waren es laut einer neuen Auswertung über 220 Euro. Im Vorjahr lag die Summe bei unter 200 Euro. Die Allianz pro Schiene fordert allerdings, das darf nicht Jahr für Jahr aufs Neue betrachtet werden. Die Regierung müsse eine Finanzierung über längere Zeit aufbauen.
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4: Während in München das Wassersparen angeordnet ist, gibt es hier im Landkreis Freising weiter keine Einschränkungen. Laut dem Landratsamt liegt das daran, dass die Trinkwasserversorgung durch 10 Anbieter aus 17 Wasserschutzgebieten einfach viel breiter aufgestellt ist. Aus Freising, Alexandra Goralska, 089 Kult.
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6: Servus, liebe Autofahrer. Unfall plus Baustelle macht 30 Minuten plus zwischen Landshuter Allee und der Donnersberger Brücke. Sonst normaler Start in Feierabendverkehr.
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6: Neuperlach, Karl-Marx-Ring, Tudering, die Bayou-Bahn-Straße und im Landkreis Starnberg in Gilching steht einer auf der Karolinger Straße. 089
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5: Auch heute sind einige Regen- und Gewitterwolken im Anflug, wird also ein sehr schwüler Tag bei maximal 26 Grad. Und der Wettertrend für München und Umgebung: Morgen wird es dann wieder richtig schön mit 30 Grad und ganz viel Sonne. Ab Freitag wird es dann wieder wechselhafter.
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7: Servus, liebe Autofahrer. Halbe Stunde plus wegen der Baustelle an der Donnersberger Brücke. Sonst normaler Feierabendverkehr.
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7: Blitzer haben wir in der Stadt, in Trudering auf der Bajuwanstraße und in Garching am Riemerfeldring.
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13: Ja, es ist ein ziemlich unentschlossener Sommertag heute. Die Sonne versteckt sich meistens hinter dicken Wolken. Es regnet ab und zu, das Ganze bei 26 Grad. Und der Wettertrend für München und Umgebung. Morgen wird es dann kurz entspannt, Sonne und knapp 30 Grad. Ab Freitag wird es dann wieder wechselhafter.
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14: Mit Gregor Jose Moser. Grüß Gott. Wer zum Beispiel in der Auto- oder der Kohleindustrie von Stellenabbau betroffen ist, soll künftig leichter in einen neuen Job wechseln können. Für eine entsprechende Regelung hat die Bundesregierung jetzt grünes Licht gegeben. Mehr von Dominik Schweiger.
15: Das Bundeskabinett hat dafür den Weg für eine sogenannte Job-to-Job-Erprobung freigemacht. Beschäftigte sollen in einem neuen Job bis zu 4 Wochen Probe arbeiten können, ohne ihren bisherigen kündigen zu müssen. Vorausgesetzt, der bisherige Arbeitgeber stimmt zu. In der Zeit zahlt der auch weiter das Gehalt. Die Bundesregierung will so den Wechsel von Beschäftigten aus Transformations- und Krisenbranchen in Bereiche erleichtern, in denen Fachkräfte gesucht werden.
14: Die Bundesregierung hat darüber hinaus noch weitere Maßnahmen beschlossen, um Bürokratie abzubauen. So können Arbeitslose künftig beispielsweise mit dem Jobcenter per E-Mail verbindliche Vereinbarungen treffen. Halter eines Elektrofahrzeugs müssen sich nicht mehr um eine grüne Umweltplakette kümmern und elektrische Geräte in Büros müssen nicht mehr alle 2 Jahre geprüft werden. Ein Mann hat in einem Regionalzug in Oberbayern mehrere Menschen mit einem Messer bedroht, darunter Kinder und Jugendliche. Laut Polizei hatte ein Schaffner den 28-Jährigen kontrolliert. Es kam zum Streit, dann zog der Mann das Messer. Viele Schulkinder sind geflüchtet, 3 wurden leicht verletzt. Die Polizei hat den Mann in Ruppolding festgenommen. Bundesbildungsministerin Prien will alle 4-jährigen Kinder auf ihre Sprache und Entwicklung testen lassen. Das geht aus einem Entwurf für ein neues Kita-Gesetz hervor. Wird bei den Tests Förderbedarf festgestellt, sollen die Kinder gezielt unterstützt werden, damit der Start in die Grundschule besser gelingt. Radio ist und bleibt für viele Menschen in Bayern ein täglicher Begleiter. Mehr als 3/4 der Bevölkerung ab 14 Jahren schalten montags bis freitags das Radio ein, das zeigen aktuelle Zahlen. Gleichzeitig gab es früher mehr Hörerinnen und Hörer. Deswegen ruft der Präsident der Bayerischen Landeszentrale für neue Medien, Schmiege, zu innovativen Formaten und neuen Geschäftsmodellen auf.
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4: Servus, liebe Autofahrer. Wir haben einen Unfall auf der A8 Richtung Stuttgart zwischen Sulzemoos und Udelshausen. Aktuell Viertelstunde plus.
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4: Geblitzt wird in Oberschleißheim auf der August-Schmaus-Straße, in Pasing auf der Lorzing-Straße und in Berg am Leim auf der Berg am Leim-Straße. 089
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12: Auch heute sind einige Regen- und Gewitterwolken im Anflug, wird also ein sehr schwüler Tag bei maximal 26 Grad. Und der Wettertrend für München und Umgebung: Morgen wird es dann wieder richtig schön mit 30 Grad und ganz viel Sonne. Ab Freitag wird es dann wieder wechselhafter.
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14: Servus, liebe Autofahrer. Wir haben einen Unfall auf der A8 Richtung Stuttgart zwischen Sulzen-Moos und Odelshausen. Aktuell Viertelstunde plus.
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14: Geblitzt wird in Oberschleißheim auf der August-Schmaus-Straße, in Pasing auf der Lorzing-Straße und in Berg am Laim auf der Berg am Laim-Straße.
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9: Ja, es ist ein ziemlich unentschlossener Sommertag heute. Die Sonne versteckt sich meistens hinter dicken Wolken. Es regnet ab und zu, das Ganze bei 26 Grad. Und der Wettertrend für München und Umgebung. Morgen wird es dann kurz entspannt, Sonne und knapp 30 Grad. Ab Freitag wird es dann wieder wechselhafter.
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10: Mit Julia Kafka, grüß Gott. Ein Behördengang weniger für viele Autofahrer hier in München. Wer ein E-Auto fährt, braucht in Zukunft keine grüne Umweltplakette mehr. Das ist Teil eines neuen Bürokratieabbaupakets der Bundesregierung. Außerdem sollen Vereinbarungen mit dem Jobcenter künftig einfach per E-Mail möglich sein. Der Großteil der Verspätungen bei der Bahn ist auf das marode Netz zurückzuführen. Der Bund hat im letzten Jahr deswegen deutlich mehr in die Schienen investiert. Pro Kopf waren es laut einer neuen Auswertung über 220 Euro. Im Vorjahr lag die Summe noch bei unter 200 Euro. Die Allianz pro Schiene fordert allerdings, das darf nicht Jahr für Jahr aufs Neue bewertet werden. Die Regierung müsse eine Finanzierung über längere Zeit aufbauen. Erst gute Laune, dann schlechtes Gewissen. So beschreiben Jugendliche ihre Gefühle beim Scrollen durch Social Media. In einer aktuellen Studie gaben über 80% an, dass die Plattformen ihnen wichtigen Zugang zu Wissen bieten. Aber gut 70% sagten auch, dass Social Media sie von Dingen ablenkt, die sie eigentlich tun sollten.
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9: Während in München das Wassersparen angeordnet ist, gibt es hier im Landkreis Freising weiter keine Einschränkungen. Laut dem Landratsamt liegt das daran, dass die Trinkwasserversorgung durch 10 Anbieter aus 17 Wasserschutzgebieten einfach viel breiter aufgestellt ist. Aus Freising, Alexandra Goralska, 089 Kult.
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11: Servus, liebe Autofahrer. Wir haben 2 Unfälle auf der A99 West Richtung Lindau zwischen Neuherberg und Ludwigsfeld, 30 Minuten. Dann hat es einmal gekracht auf der A8 Richtung Stuttgart zwischen Sulzemoos und Odelshausen, 35 Minuten. Ansonsten normaler Feierabendverkehr.
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11: Blitzer haben wir in Trudering auf der Bajuwanstraße, in Freiham auf der Helmut-Schmidt-Allee und auf der Flughafentangente bei Erding. 089
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9: Auch heute sind einige Regen- und Gewitterwolken im Anflug, wird also ein sehr schwüler Tag bei maximal 26 Grad. Und der Wettertrend für München und Umgebung: Morgen wird es dann wieder richtig schön mit 30 Grad und ganz viel Sonne. Ab Freitag wird es dann wieder wechselhafter.
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11: Servus, liebe Autofahrer. 2 Unfälle haben wir. Einmal die A8 Richtung Stuttgart zwischen Odelshausen und Adelshausen, da eine Viertelstunde mehr. Und die A99 West Richtung Lindau zwischen Neuherberg und Ludwigsfeld, da 20 Minuten.
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11: In Pasing wird geblitzt auf der Lorzengstraße, in Grünwald auf der Forsthausstraße und im Landkreis Freising zwischen Neufahren und Massenhausen.
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9: Ja, es ist ein ziemlich unentschlossener Sommertag heute. Die Sonne versteckt sich meistens hinter dicken Wolken. Es regnet ab und zu, das Ganze bei 26 Grad. Und der Wettertrend für München und Umgebung. Morgen wird es dann kurz entspannt, Sonne und knapp 30 Grad. Ab Freitag wird es dann wieder wechselhafter.
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10: Mit Stefan Schütz. Guten Abend. Bundeskanzler Merz zeigt sich in der Diskussion mit der SPD um Kürzungen beim Unterhaltsvorschuss gesprächsbereit. Noch gäbe es kein Gesetz, sagte der CDU-Chef. Den Unterhaltsvorschuss übernimmt der Staat für Kinder von Alleinerziehenden, wenn ein Partner seiner Unterhaltspflicht nicht nachkommt. Plan ist, den Vorschuss künftig nur noch bis zum 16. Geburtstag zu zahlen, statt bis 18. Betroffen wären rund 80.000 Jugendliche. Zu viel Bürokratie gilt als Bremsklotz für die Wirtschaft und deswegen soll es weniger von ihr geben. Die Bundesregierung hat Maßnahmen auf den Weg gebracht. Künftig sollen zum Beispiel elektronische Überweisungen möglich sein und die E-Patientenakte deutlich mehr Funktionen bekommen. Mit den Jobcentern sollen verbindliche Absprachen per E-Mail und Videotermine möglich werden und Unternehmen sollen weniger dokumentieren müssen. Radio ist und bleibt für viele Menschen in Bayern ein täglicher Begleiter. Mehr als 3/4 der Bevölkerung ab 14 Jahren schaltet montags bis freitags das Radio ein, das zeigen aktuelle Zahlen. Gleichzeitig gab es früher mehr Hörerinnen und Hörer, deswegen ruft der Präsident der Bayerischen Landeszentrale für neue Medien Schmiege zu innovativen Formaten und neuen Geschäftsmodellen auf, denn wirtschaftlich geht es einigen Stationen schlecht. England oder Argentinien, wer bekommt es im großen Finale mit Spanien zu tun? Das klärt sich heute ab 21 Uhr im zweiten Halbfinale der Fußball-WM. Die Three Lions sehnen sich nach dem ersten Titel seit dem WM-Triumph vor 60 Jahren. Philipp Detlefs berichtet.
11: Gegen Titelverteidiger Argentinien geht es für England um mehr als nur Fußball. Die Rivalität beider Nationen ist politisch vom Falklandkrieg geprägt, sportlich vom WM-Viertelfinale 1986 mit der berühmten Hand Gottes. Damals erzielte Diego Maradona für Argentinien ein irreguläres Tor mit der Hand. England-Trainer Thomas Tuchel spricht von einer der größten Rivalitäten im Weltfußball.
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12: Servus, liebe Autofahrer, immer noch 5 Minuten plus auf der A99 West Richtung Lindau nach einem Unfall vorhin beim Allacher Tunnel. Ansonsten normaler Feierabendverkehr in der Stadt, längster Stau 20 Minuten bei der Donnersberger Brücke an der Baustelle.
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12: Blitzer haben wir einmal in München auf der Schäftlandstraße in Thalkirchen. In Unterhaching steht einer am Grünwalder Weg und im Landkreis Freising in Neufahren auf der Echinger Straße. 089
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4: Auch heute sind einige Regen- und Gewitterwolken im Anflug, wird also ein sehr schwüler Tag bei maximal 26 Grad. Und der Wettertrend für München und Umgebung: Morgen wird es dann wieder richtig schön mit 30 Grad und ganz viel Sonne. Ab Freitag wird es dann wieder wechselhafter.
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5: Mit Felix Köttel. Guten Abend. Madonna schreibt Musikgeschichte. Mit ihrem neuen Album Confessions 2 steht sie zum 10. Mal auf Platz 1 der US-Albumcharts. Als erste Künstlerin überhaupt hatte sie damit in 4 Jahrzehnten nacheinander ein Nummer-1-Album. Ihr neues Album erschien erst letzte Woche. Kinder und Jugendliche sollen auch in Zukunft leichter Zugang zu Kultur bekommen. Das Bundesprogramm Kultur macht stark wird ab 2028 fortgesetzt. Hier in München werden damit zum Beispiel die Labs for Future unterstützt. Kreativworkshops, in denen Jugendliche Filme drehen, Podcasts produzieren oder Virtual Reality Projekte umsetzen. Der neue Münchner Konzertsaal lässt weiter auf sich warten. Die Staatsregierung will frühestens im Herbst entscheiden, wie es mit dem Milliardenprojekt weitergeht. Kunstminister Markus Blume begründet das mit weiteren großen Kulturbauprojekten, die aufeinander abgestimmt werden müssten.
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7: Servus, liebe Autofahrer. Immer noch 5 Minuten plus auf der A99 West Richtung Lindau nach einem Unfall vorhin beim Allacher Tunnel. Ansonsten normaler Feierabendverkehr in der Stadt. Längster Stau 20 Minuten bei der Donnersberger Brücke an der Baustelle.
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7: Blitzer haben wir einmal in München auf der Schäftlandstraße in Thalkirchen. In Unterhaching steht einer am Grünwalder Weg und im Landkreis Freising in Neufahren auf der Echinger Straße.
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8: Ja, es ist ein ziemlich unentschlossener Sommertag heute. Die Sonne versteckt sich meistens hinter dicken Wolken. Es regnet ab und zu, das Ganze bei 26 Grad. Und der Wettertrend für München und Umgebung: Morgen wird es dann kurz entspannt, Sonne und knapp 30 Grad. Ab Freitag wird es dann wieder wechselhafter.
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9: Mit Stefan Schütz. Guten Abend. Künftig sollen alle Vierjährigen vor der Schule zum Sprachtest. Das geht aus dem Entwurf eines neuen Kita-Gesetzes hervor. Ministerin Prien will damit die Bildungschancen aller Kinder angleichen. Tanja Wagner berichtet.
10: Mehr Kinder in öffentlicher Betreuung, möglichst früh Bescheid wissen, wenn es Probleme gibt und rechtzeitig auf diese Probleme reagieren. Das ist der Kern des Gesetzes, den die Bildungsministerin im Kopf hat. Die Tests sollen auch Vierjährige absolvieren, die nicht in der Kita sind. Grundgedanke dabei ist, dass Kinder nur mit ausreichenden Sprachkenntnissen in der Grundschule dem Unterricht folgen können.
9: Beschäftigte sollen künftig einen neuen Job erstmal ausprobieren können, ohne gleich zu kündigen. Das Bundeskabinett hat dafür ein Gesetz auf den Weg gebracht. Der Plan: bis zu 6 Wochen sollen Arbeitnehmer bei einem möglichen neuen Arbeitgeber reinschnuppern können, ohne Risiko für den alten Job. Nützlich könnte das vor allem in Krisenbranchen sein, wenn schon absehbar ist, dass eine Stelle bald wegfällt. Aufregung in einem Regionalzug in Oberbayern. Da hat ein Mann bei einer Fahrkartenkontrolle durch den Schaffner mehrere Menschen mit einem Messer bedroht. Darunter waren auch Kinder und Jugendliche auf dem Schulweg, die panisch flüchteten. 3 Kinder wurden dabei leicht verletzt. Die Bundespolizei nahm den 28-Jährigen nach seiner Flucht in Ruhpolding fest. Bei der Fußball-Weltmeisterschaft wird der Finalgegner der Spanier gesucht. Die hatten ja gestern im Halbfinale Frankreich 2:0 besiegt. In Atlanta bestreiten England und Titelverteidiger Argentinien das zweite Halbfinale. Anstoß ist um 21 Uhr. Das Finale ist dann am Sonntag. Bereits am Samstag trifft Frankreich im Spiel um Platz 3 auf den Verlierer der heutigen Partie.
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11: Servus, liebe Autofahrer, immer noch 25 Minuten Stau wegen der Baustelle an der Donnersberger Brücke ab der Landshuter Allee. Sonst alles normal.
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11: Blitz in Thalkirchen auf der Schäftlandstraße und im Landkreis Freising in Neufahrn auf der Echinger.
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2: Mit Stefan Schütz. Guten Abend. Bundeskanzler Merz zeigt sich im Streit mit der SPD um Kürzungen beim Unterhaltsvorschuss gesprächsbereit. Noch gäbe es kein Gesetz, sagte der CDU-Chef. Den Unterhaltsvorschuss übernimmt der Staat für Kinder von Alleinerziehenden, wenn ein Partner seiner Unterhaltspflicht nicht nachkommt. Plan ist, den Vorschuss künftig nur noch bis zum 16. Geburtstag zu zahlen, statt bis 18. Betroffen wären rund 80.000 Jugendliche. Bewegung, gesunde Ernährung und ein aktives Sozialleben, das alles kann das Risiko an Demenz zu erkranken deutlich senken. Das betont die Weltgesundheitsorganisation in neuen Empfehlungen. Bis zu 45% des Demenzrisikos sind laut WHO auf Faktoren zurückzuführen, die Menschen selbst beeinflussen können. Rauchen und Alkohol zum Beispiel erhöhen das Risiko. Weltweit leben rund 57 Millionen Menschen mit Demenz. Heilende Medikamente gibt es bisher nicht. Die ÖDP in Bayern will die Amtszeit des Ministerpräsidenten per Volksbegehren begrenzen. Landeschefin Becker sagte, zwei Amtsperioden seien genug. Vor 8 Jahren war eine ähnliche Verfassungsänderung schon einmal gescheitert. Spannend ist die Frage vor allem wegen CSU-Chef Söder, der 2028 wohl erneut antreten will. Ob ein Erfolg des Volksbegehrens eine dritte Amtszeit von ihm verhindern könnte, ist offen. Seit Monaten wird über Verbote und Einschränkungen von Social-Media-Angeboten für Kinder und Jugendliche debattiert. Sie selbst empfinden sie als Wechselspiel zwischen positiven und belastenden Erfahrungen. Fiona Reinhardt berichtet über eine entsprechende Studie.
3: Für rund 80% der Jugendlichen sind soziale Medien ein wichtiger Zugang zu Wissen und etwa die Hälfte von ihnen berichtet, sich dort verstanden zu fühlen. Gleichzeitig lenke Social Media sich von wichtigen Dingen ab und raube ihnen Zeit für Erholung und Freizeitaktivitäten. Als besonders belastend nehmen die jungen Menschen unter anderem ungewollte Nacktbilder, Mobbing und drastische Gewaltdarstellungen wahr.
2: Ein Zugchef geht gerade viral wegen einer ungewöhnlichen Rettungsaktion. Ein ICE von Sylt nach Berlin hatte am Samstag nicht genug Toilettenpapier an Bord. Deshalb ist der Zugchef in Hamburg-Bergedorf ausgestiegen, hat im Supermarkt 3 Packungen gekauft und ist damit zum Zug zurückgekehrt. Ein Fahrgast hat die Szene gefilmt und auf Instagram gestellt. Am Nachmittag gab es bereits mehr als 700.000 Aufrufe.
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1: Mit Florian Klaus. Künftig sollen alle Vierjährigen vor der Schule zum Sprachtest. Das geht aus dem Entwurf eines neuen Kita-Gesetzes hervor. Ministerin Prien will damit die Bildungschancen aller Kinder angleichen. Tanja Wagner berichtet.
2: Mehr Kinder in öffentlicher Betreuung, möglichst früh Bescheid wissen, wenn es Probleme gibt und rechtzeitig auf diese Probleme reagieren. Das ist der Kern des Gesetzes, den die Bildungsministerin im Kopf hat. Die Tests sollen auch Vierjährige absolvieren, die nicht in der Kita sind. Grundgedanke dabei ist, dass Kinder nur mit ausreichenden Sprachkenntnissen in der Grundschule dem Unterricht folgen können.
1: Beschäftigte sollen künftig leichter eine neue Stelle ausprobieren können, ohne beim alten Arbeitgeber kündigen und beim neuen zusagen zu müssen. Das Bundeskabinett hat ein entsprechendes Gesetz auf den Weg gebracht. Beschäftigte sollen bis zu 6 Wochen bei einem potenziellen neuen Arbeitgeber reinschnuppern können. Nützlich soll das für Krisenbranchen sein, also wenn schon feststeht, dass eine Stelle bald wegfällt. In Frankreich ist Sterbehilfe für schwerkranke Menschen künftig erlaubt. Ein neues Gesetz erlaubt unheilbar Erkrankten im fortgeschrittenen Stadium mit unerträglichen Leiden den assistierten Suizid, auch wenn sie eine Behandlung abbrechen oder ablehnen. Voraussetzung ist, dass die Betroffenen ihren Wunsch klar und freiwillig gegenüber einem Arzt äußern können und sich der Konsequenzen bewusst sind. Die Bundesregierung hat im ersten Halbjahr deutlich mehr Rüstungsexporte genehmigt als im Vorjahr. Von Januar bis Juni sind Ausfuhren im Wert von fast 14 Milliarden Euro erlaubt worden. Das zeigen erste Zahlen des Wirtschaftsministeriums. Das ist mehr als 4-mal so viel wie im selben Zeitraum 2025. Größter Abnehmer bleibt die Ukraine, danach folgen die USA, die Niederlande und Tschechien. Bei der Fußball-WM ist Halbzeit im zweiten Halbfinale zwischen England und Titelverteidiger Argentinien. Tore sind noch keine gefallen in Atlanta, es steht zur Pause noch 0:0. England oder Argentinien, der Sieger trifft am Sonntag im WM-Finale auf Spanien, der Verlierer muss sich mit dem Spiel um Platz 3 am Samstag gegen Frankreich begnügen. 089
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1: Mit Florian Klaus. Deutschland soll unbürokratischer werden. Dafür hat die Bundesregierung eine Reihe von Maßnahmen beschlossen. Zu den geplanten Änderungen gehört etwa, dass sich E-Autofahrer künftig keine grüne Plakette mehr besorgen müssen, um in Umweltzonen zu fahren. Arbeitslose müssen außerdem nicht immer persönlich beim Amt vorbei, sondern können auch per Videoschalte Pflichttermine erledigen. Und im Gesundheitswesen wird unter anderem die elektronische Überweisung eingeführt. Die Koalition hat Tritt gefasst. Das ist die zentrale Botschaft, die Kanzler Merz bei seiner Sommerpressekonferenz ausgesendet hat. Der Frage nach Fehlern wich er aus. Nach Protest der SPD gegen Einschnitte beim Unterhaltsvorschuss für Alleinerziehende gibt sich der Kanzler aber gesprächsbereit. Tanja Wagner berichtet.
2: Der Unterhaltsvorschuss soll nur noch für Kinder bis 16 gelten, nicht mehr wie bisher bis 18. Für Alleinerziehende, deren Partner sich ohnehin drücken, ist der Wegfall von knapp 400 Euro schlicht eine Katastrophe. Das geht so gar nicht, heißt es von der SPD. Merz dagegen sagt, die Kosten für diese Leistung hätten sich binnen 8 Jahren vervierfacht. Angesichts der akuten Finanznot der Kommunen sei das auf Dauer nicht tragbar.
1: Bewegung, gesunde Ernährung und ein aktives Sozialleben. Wer diese Dinge hat, kann damit sein Demenzrisiko deutlich senken. Das schreibt die Weltgesundheitsorganisation. Was allgemein gut für die Gesundheit sei, schütze demnach auch vor Demenz. Bis zu 45% des Risikos sei auf Faktoren zurückzuführen, die der Mensch beeinflussen könne, hieß es. Die sozialen Aktivitäten sind dabei neu auf der Empfehlungsliste. Vor rund einem halben Jahr hat eine Durchsuchung im Augsburger City Club Schlagzeilen gemacht. Jetzt hat es wieder Razzien gegeben. Die Polizei ermittelt gegen 19 Menschen, die bei der vergangenen Durchsuchung im Club waren. Sie hat bei der erneuten Aktion Drogen gefunden, neben mehr als einem halben Kilo Marihuana auch unter anderem Amphetamin, MDMA und Kokain. Ein 39-Jähriger wurde unter anderem wegen Drogenhandels festgenommen. Bei der Tour de France hat Sören Warenscholt die 11. Etappe gewonnen. Der Norweger setzte sich nach 161,5 Kilometern im Zielsprint durch. Tagessieger Warenscholt gewann letztes Jahr die Deutschlandtour. Das gelbe Trikot des Gesamtführenden trägt weiterhin Tadej Pogacar aus Slowenien. 089.

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1: Mit Florian Klaus. Argentinien ist Spanien ins Finale der Fußball-Weltmeisterschaft gefolgt. Der Titelverteidiger gewann ein dramatisches Halbfinale in Atlanta gegen England mit 2:1. Anthony Gordon brachte die Engländer zunächst in Führung, doch in der Schlussphase drehte Argentinien die Partie durch Treffer von Enzo Fernandez und Lautaro Martinez. Das WM-Endspiel Spanien gegen Argentinien ist am Sonntag in New York. Am Samstag stehen sich Frankreich und England in Miami im Spiel um Platz 3 gegenüber. Wer in einer Krisenbranche arbeitet und noch fest in seinem Job ist, tut sich oft schwer, gleichzeitig etwas Neues zu suchen. Die Regierung will hier neue Möglichkeiten schaffen. Das Bundeskabinett hat grünes Licht für einen Gesetzentwurf zur Job-to-Job-Erprobung gegeben. Lea Matschulat berichtet.
2: Die Job-to-Job-Erprobung ist nicht für jeden gedacht, sondern konkret für diejenigen, deren Anstellung absehbar enden wird, weil zum Beispiel der Betrieb 200 Stellen bis in 2 Jahren abbauen wird. Um im Anschluss möglichst ohne Lücke einen neuen Job zu haben, sollen sich Arbeitnehmer künftig ein paar Wochen in anderen Firmen vorstellen und umschauen können, in Absprache mit dem Noch-Arbeitgeber.
1: Außerdem hat die Bundesregierung noch einige Maßnahmen zum Bürokratieabbau beschlossen, zum Beispiel im Gesundheitswesen. So soll die elektronische Überweisung eingeführt werden und die Leistungen der elektronischen Patientenakte deutlich erweitert werden. Außerdem soll in den Jobcentern künftig mehr digital ablaufen, etwa mit Terminen per Videoschalte. Sturm und Hagel haben in den vergangenen Tagen an einigen Orten die Ernte zerstört. Durch die Unwetter sei innerhalb von 48 Stunden ein Schaden von mindestens 50 Millionen Euro entstanden, heißt es von der Spezialversicherung Vereinigte Hagel. 100.000 Hektar Fläche seien demnach beschädigt worden. Aus den Regionen Nürnberg und Stuttgart etwa gäbe es Berichte über teils verheerende Totalschäden. Vor 8 Jahren ist die CSU im Landtag mit dem Versuch gescheitert, die Regierungszeit des Ministerpräsidenten auf 10 Jahre zu begrenzen. Die ÖDP will die Frage jetzt in einem Volksbegehren nochmal stellen. Wäre das erfolgreich, hätte das auch Folgen für die Landtagswahl 2028. Es gilt nämlich als sicher, dass Ministerpräsident Söder noch einmal als Spitzenkandidat der CSU antreten wird. Allerdings zweifelt Innenminister Herrmann, ob das Volksbegehren rechtmäßig ist. 089
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1: Mit Florian Klaus. Nach dem Weltmeistertitel in Katar 2022 hat Argentinien erneut das Finale der Fußball-WM erreicht. Der Titelverteidiger gewann das Halbfinale von Atlanta gegen England mit 2:1. Die Engländer gingen dabei zunächst in Führung, mit 2 späten Treffern bog Argentinien das Spiel aber noch um. Im WM-Finale treffen die Argentinier am Sonntag auf Europameister Spanien. Schon am Samstag stehen sich im Spiel um Platz 3 Frankreich und England gegenüber. Die Koalition hat Tritt gefasst. Das ist die zentrale Botschaft, die Kanzler Merz bei seiner Sommerpressekonferenz ausgesendet hat. Der Frage nach Fehlern wich er aus. Nach Protest der SPD gegen Einschnitte beim Unterhaltsvorschuss für Alleinerziehende gibt sich der Kanzler aber gesprächsbereit. Tanja Wagner berichtet.
2: Der Unterhaltsvorschuss soll nur noch für Kinder bis 16 gelten, nicht mehr wie bisher bis 18. Für Alleinerziehende, deren Partner sich ohnehin drücken, ist der Wegfall von knapp 400 Euro schlicht eine Katastrophe. Das geht so gar nicht, heißt es von der SPD. Merz dagegen sagt, die Kosten für diese Leistung hätten sich binnen 8 Jahren vervierfacht. Angesichts der akuten Finanznot der Kommunen sei das auf Dauer nicht tragbar.
1: Mit Sprachtests für alle Vierjährigen und gezielter Förderung in den Kitas will Bundesbildungsministerin Prien die Bildungschancen von Kindern in Deutschland angleichen. Sie hat den Entwurf eines neuen Kita-Gesetzes vorgelegt. Bis 2034 verspricht der Bund insgesamt mehr als 9 Milliarden Euro für das Vorhaben. Aus Sicht des Paritätischen Gesamtverbands ist das zu wenig, um die steigenden Anforderungen in der Kindertagesbetreuung zu finanzieren. Die Kontrollen an der Grenze zwischen Deutschland und Österreich sollen erstmal bleiben. Das haben die Innenminister Dobrindt und Kahner nach einem Treffen gesagt. Die Kontrollen seien demnach funktionsfähig und miteinander abgestimmt. Kahner zufolge ist durch sie illegale Migration zurückgedrängt worden. Die EU-Kommission hatte empfohlen, die Kontrollen schrittweise abzuschaffen. Fehlende Wohnungen gehören in München zu den drängendsten Problemen. Darum sollen leerstehende Büros zu Wohnraum umfunktioniert werden. Der Planungsausschuss des Stadtrats hat die Einrichtung einer Umbauagentur beschlossen, die sich darum kümmern soll. Oberbürgermeister Krause zufolge stehen in München rund 1,8 Millionen Quadratmeter Bürofläche leer. Diesen Leerstand dürfe sich die Stadt nicht länger leisten. 089
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1: Mit Florian Klaus. Nach dem Weltmeistertitel 2022 steht Argentiniens Fußballnationalmannschaft erneut im WM-Finale. In einem dramatischen Halbfinale hat sich das Team gegen England mit 2:1 durchgesetzt. Damit bekommt Argentinien am Sonntag die Chance, gegen Spanien den Titel zu verteidigen. Moritz Einzel berichtet.
2: Das erste Tor in diesem Halbfinale erzielten die Engländer. Anthony Gordon ließ das Team von Thomas Tuchel mit seinem Treffer nach einer knappen Stunde träumen. Doch dann drehten die Argentinier auf. Mit einer Wahnsinnsmentalität drückten sie England immer mehr hinten rein. Die Tore dann fast mit Ansage. Enzo Fernandes in der 85. Minute und Lautaro Martinez in der Nachspielzeit.
1: Deutschland soll unbürokratischer werden. Dafür hat die Bundesregierung eine Reihe von Maßnahmen beschlossen. Zu den geplanten Änderungen gehört etwa, dass sich E-Autofahrer künftig keine grüne Plakette mehr besorgen müssen, um in Umweltzonen zu fahren. Arbeitslose müssen außerdem nicht immer persönlich beim Amt vorbei, sondern können auch per Videoschalte Pflichttermine erledigen. Und im Gesundheitswesen wird unter anderem die elektronische Überweisung eingeführt. Die Unwetter der vergangenen Tage haben in der Landwirtschaft zu Millionenschäden geführt. Hagel und Sturm hätten die Pflanzen stellenweise regelrecht abrasiert, heißt es in einer Mitteilung der Spezialversicherung Vereinigte Hagel. Innerhalb von 48 Stunden sei ein Schaden von mindestens 50 Millionen Euro entstanden. Aus den Regionen Nürnberg und Stuttgart gäbe es Berichte über teils verheerende Totalschäden. In Frankreich ist Sterbehilfe für schwerkranke Menschen künftig erlaubt. Ein neues Gesetz erlaubt unheilbar Erkrankten im fortgeschrittenen Stadium mit unerträglichen Leiden den assistierten Suizid, auch wenn sie eine Behandlung abbrechen oder ablehnen. Voraussetzung ist, dass die Betroffenen ihren Wunsch klar und freiwillig gegenüber einem Arzt äußern können und sich der Konsequenzen bewusst sind. Seit Montag brennt es im Müritz-Nationalpark in Mecklenburg-Vorpommern und ein Ende ist noch nicht abzusehen. Inzwischen steht eine Fläche von 269 Hektar in Flammen. Etwa 375 Einsatzkräfte sind vor Ort. Am Vormittag soll Unterstützung aus Bayern kommen. Weil der frühere Truppenübungsplatz mit Altmunition belastet ist, kann die Feuerwehr nicht an den Brand heran. Sie versucht stattdessen, das Feuer von außen einzudämmen. 089
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